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2: 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Einen wunderschönen guten Morgen miteinander. Der Soundtrack zum Start in den Mittwoch kommt von Lothar Kosse. Es werde Licht. Ich bin Miri Langenbach.

Absolut, es wird Licht. Guten Morgen miteinander. Sie hören Aufgeweckt mit Miri Langenbach und ERF Plus. Da haben wir natürlich viele gute Impulse zum Start in den Tag für Sie, wie Sie das gewohnt sind.

0: Guten Morgen miteinander. Guten Morgen, Schatzi. Vielleicht haben Sie diesen Satz heute schon gesagt oder gehört. Wir bezeichnen gerne geliebte Menschen so, ne? Mit Schatz. Um materielle Schätze der vergänglichen und unvergänglichen, der ideellen Art geht es heute im Wort zum Tag von Ulrich Nellen. Er spricht über zwei Bibelverse aus dem Neuen Testament, Matthäus 6, Vers 20 und 21.
1: Was ist eigentlich noch sicher in diesen unsicheren Zeiten? Wie soll ich mein Geld anlegen, falls das überhaupt noch geht, weil ja alles teurer geworden ist? Wir erleben, wie schnell sich der Aktienmarkt derzeit ändert, wie von jetzt auf nachher Menschen immense Verluste erleiden müssen. Da kommt der Bibelvers für heute ganz passend als Hilfestellung ins Spiel. Jesus sagt zu seinen Freunden im Matthäusevangelium Kapitel 6, Vers 20 und 21, »Sammelt euch Schätze im Himmel, wo weder Motten noch Rost sie fressen und wo Diebe nicht einbrechen und stehlen. Denn wo dein Schatz ist, da ist auch dein Herz.« Schauen wir mal, wie diese Sätze uns heute helfen können, gewinnbringend zu investieren und die Sorgen vor Verlust ein wenig zu relativieren. Diesen ersten Satz gebe ich frei mal so wieder. Häuft euch nicht in eure Schatzkammern etwas an, das vergänglich ist, wo der Zahn der Zeit es zerstört und wo es euch durch äußere Eingriffe gestohlen wird, sondern an dem sichersten Ort, den es überhaupt gibt, nämlich in der Welt Gottes, sozusagen mit sicherer Rendite über den Tod hinaus. Und Jesus schiebt sogar noch eins hinterher. Wo dein Schatz ist, da ist dein Herz. Jesus fragt uns, woran hängt dein Herz? Was nimmt den wichtigsten Platz in deinem Leben ein? Besitz, Wissen, Macht, das wird alles vergehen. Zum einen wird in diesen Sätzen deutlich, dass die Blickrichtung wichtig ist. In der Finanzsprache hieße das, schauen wir auf kurzfristige Anlagen mit möglichst hohem Gewinn oder geht es um eine längerfristige hohe Rendite? Das ist natürlich eine wichtige Entscheidung, die auch jeder Investbanker fällen muss. Im Licht unseres Bibelverses heißt das, entscheide ich mich in allem, was ich anlege, nur auf das Diesseits, das ja bekanntermaßen früher oder später endet, oder schaue ich auch auf das Nachher? Ich könnte etwas flapsig sagen, Aktienbesitz kann nicht über den Tod hinaus fortgeschrieben werden, oder auch das letzte Hemd hat keine Taschen. Es bleibt also die Frage, was bleibt von dem, was ich mir so an Wichtigem anhäufe? Denn darum geht es letztlich, nicht nur um den äußeren Besitz. Und zum anderen wird hier deutlich, was mir ein alter Landwirt mit großem Hof am Ende seines Lebens mal gesagt hat. Ich dachte immer, der Hof und das Land ist das Wichtigste. Aber jetzt habe ich gemerkt, das Wichtigste sind Beziehungen. Das sind die Schätze, die keine Inflation, keine Katastrophe und kein Krieg uns wegnehmen können. Und das steckt auch in unserem heutigen Bibelvers drin. Nur geht dieser noch weiter, nämlich über das biologische Leben hinaus. Denn die Beziehungen zwischen Menschen sind leider mit dem Tod zu Ende. Daher lenkt Jesus mit diesem Satz unseren Blick noch weiter, denn der Tod ist nun mal nicht das Ende unseres gesamten Lebens. Welche wahren Beziehungsschätze dauern an, auch wenn wir mal sterben? Und da ist von der Bibel her nur eine Antwort möglich, das ist die Beziehung zu unserem Gott. Und dazu lädt dieser Bibelvers ein, sammel dir diesen Schatz an, und zwar schon jetzt in dieser Zeit. Fülle dein Herz und lass zu, dass Gott dir dein Herz füllt. Das nennt man Glaubensbeziehung und das ist ja letztlich eine Liebesbeziehung, die über den Tod hinaus anhält. Und eine Beziehung hat immer einen Anfang und der liegt in diesem Vers hier im Hier und Jetzt. Sammelt euch jetzt Schätze im Himmel, wo weder Motten noch Rost sie fressen und wo Diebe sie nicht stehlen können. Denn wo dein Schatz ist, da ist dein Herz. Die Einladung steht.
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Schönen guten Morgen miteinander. Gerade eben haben wir im Wort zum Tag gehört, Beziehungen sind wichtig und bereichern das Leben. Eigentlich ist das ganze Leben Beziehung. Steht schon in der Bibel, 2. Petrus 1, Vers 7 zum Beispiel. Wer Gott liebt, wird auch seine Brüder und Schwestern lieben. Und schließlich werden alle Menschen diese Liebe zu spüren bekommen. Das ist doch ein schöner Gedanke. Ja, und vielleicht eine gute Gelegenheit für Sie, jemandem zu sagen, wie viel er oder sie Ihnen bedeutet. Da könnten wir ja diesen stinknormalen Mittwochmorgen eigentlich mal dazu nutzen, hier ein bisschen Liebe zu verteilen. Und mit Musik von Claudia Reichstein-Wellbrock singt Gott ein neues Lied.

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1: Bereit für diesen Schnitt? Manchmal wundern wir uns, weshalb Gott Dinge aus unserem Leben wegnimmt. Es sah doch gut, sogar vielversprechend aus. Ja, Gott ist, wie er ist, und er verändert sich nicht. Deswegen darfst du dich in solchen Momenten immer wieder entscheiden, ihm zu vertrauen, denn alle Reben, die keine Trauben tragen, schneidet er ab. Aber die fruchttragenden Reben beschneidet er sorgfältig, damit sie noch mehr Frucht bringen. Johannes 15,2. Sorgfältig. Das bedeutet, dass etwas mit großer Aufmerksamkeit, Genauigkeit und Umsicht getan wird. Es beschreibt eine Haltung, bei der man nicht einfach irgendwas macht, sondern bewusst, achtsam und verantwortungsvoll handelt, mit Liebe gegenüber dem, worum es geht. Ganz einfach erklärt, Sorge zeigt, dass einem etwas wichtig ist. Fältig kommt von voll von. Sorgfältig bedeutet also voll von Sorge im positiven Sinn, also umsichtig, bedacht, liebevoll. Weißt du, um beim Beispiel des Weinbergs zu bleiben, zu Beginn wächst hier mächtig viel und man könnte sagen, wow, das ist ja unglaublich, gleich so viel. Doch der Weingärtner setzt genau da an und schneidet zurück. Wieso, könnte man da rufen. Ganz einfach, weil zu viel einfach durcheinander bedeutet. Würde er alles einfach so weiterwachsen lassen, würde das Laub dicht werden, die Luft stehen bleiben und die Sonne nicht mehr durchdringen können. Und genau da, im Schatten, beginnt die Krankheit. Darum schneidet der Weingärtner, nicht um zu zerstören, sondern um Raum für Licht zu schaffen. Und wenn du gerade solch einen Schnitt in deinem Leben erlebst, dann glaube mir, Gott meint es gut mit dir. Weil ein Einschnitt nicht das Ende ist, es ist der Anfang von Licht. Er will nicht, dass du blind vor dich hinwächst. Er will, dass du ihn wieder siehst. In dem Licht, das dir zeigt, wer du bist, wohin du sollst und dass du nicht allein bist. Bereit für diesen Schnitt? Danke für dich.
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0: einen Vorbild hast du den Menschen überlegt.
1: Meine Kollegin Sonja Kilian gibt sich bei ihren zwischenmenschlichen Beziehungen und mit ihren Geburtstags- und anderen Grüßen auch sehr viel Mühe. Dabei orientiert sie sich an Josua, dem Nachfolger des Mose, als Leiter und Anführer des Volkes Israel. Mehr dazu hören Sie jetzt im Anstoß von Sonja Kilian.
2: In den letzten Wochen habe ich ein paar Karten geschrieben. Für Menschen, bei denen ein neuer Lebensabschnitt beginnt. Dabei ist mir immer wichtig, ausführliche oder passende Worte für meine Segenswünsche zu formulieren. So scheint es auch Josua zu gehen, dem Nachfolger von Mose, der das Volk Israel aus ägyptischer Gefangenschaft in die Freiheit geführt hat. Er hält eine kurze Ansprache für einige Stämme seines Volks. Sie haben erfolgreich gekämpft und einen anstrengenden Auftrag erfüllt. Jetzt dürfen sie zurück nach Hause gehen. In Josua 22, Vers 5 ist nachzulesen, welche Worte Josua bei dieser Gelegenheit an die Israeliten richtet. Achtet sorgfältig darauf, dass ihr auch weiterhin alle Gebote und das Gesetz haltet, das Mose, der Diener des Herrn, euch gegeben hat. Liebt den Herrn, euren Gott. Handelt nach seinem Willen. Gehorcht seinen Geboten, haltet euch an ihn und dient ihm von ganzem Herzen und ganzer Seele. Danach segnet Josua seine Landsleute und entlässt sie in den Alltag. Er wünscht nicht einfach nur alles Gute, sondern erklärt auch, was dafür zu tun ist. Zum Beispiel Gott lieben und nach seinem Willen handeln. Josua gibt also viele konkrete Hinweise darauf, wie das Leben gelingen kann. Seine Worte sind keine leeren Floskeln, sondern Wegweiser. Josuas Formulierungen machen außerdem deutlich, Gottes Segen kommt nicht unpersönlich wie eine Botschaft im Glückskeks daher. Stattdessen geht es um eine Beziehung zwischen Gott und mir. Zusammengefasst könnte man sagen, sich Richtung Gott bewegen, bringt Glück und Segen.
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